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0: Ihr hört Free Spirit Jugendradio auf Max Neb. Ich bin Friedrich und das war die Künstlerin Mira Mann. Mira Mann kommt ursprünglich aus München und arbeitet nicht nur als Musikerin, sondern auch als Autorin und Performerin. Bekannt geworden ist sie zuerst als Sängerin und Bassistin der Band Candlelight. In ihren Soloprojekten verbindet sie oft elektronische Musik mit Spoken Word und sehr persönlichen Texten über Gefühle, Krankheit oder Alltag. Gerade deswegen passen ihre Songs auch ziemlich gut zu unserem heutigen Thema. Denn es geht heute um Wahrnehmung, um Dinge, die im Kopf passieren und um die Fragen, wie unterschiedliche Menschen die Welt erleben können. In unserer Sendung beschäftigen wir uns heute mit Dyskalkulie und lernen Luisa kennen, die damit ihren Alltag lebt. Und wir machen in der zweiten Hälfte einen Ausflug ins Fränkische Freilandmuseum in Bad Windsheim. Dort schauen wir uns aber nicht die historischen Häuser an, sondern mit unserer Führerin die Kräuter und Pflanzen, die dort wachsen. Heute geht es bei uns um Dyskalkulie. Das Wort haben viele vielleicht schon mal gehört, aber oft wissen Leute gar nicht genau, was dahinter steckt. Dyskalkulie ist eine anerkannte Lernstörung bzw. Rechenschwäche. Menschen mit Dyskalkulie haben Schwierigkeiten, Mengen, Zahlen oder Rechenwege zu verstehen, obwohl sie oft völlig normal oder sogar gut in anderen Bereichen lernen können. Expertinnen und Experten gehen davon aus, dass ungefähr 3-7% aller Menschen betroffen sind. Dyskalkulie hat auch nichts mit Faulheit oder mangelnder Intelligenz zu tun. Das Gehirn verarbeitet Zahlen einfach anders. Wie sich das im Alltag anfühlt und was das konkret bedeutet, darüber sprechen wir heute mit Luisa.
1: Also ich bin die Luisa, ich bin 14 Jahre alt und ich gehe in Freising auf eine Realschule.
2: Kannst du uns kurz erklären, was Dyskalkulie eigentlich ist?
1: Also Dyskalkulie ist eine Mathe-Schwäche, die ist... Also da tun sich die Betroffenen schwer mit Zahlen oder ganz einfach zum Beispiel Kopfrechnen oder so. Fällt den meisten schwer und zum Beispiel bei mir war es immer so, in der Grundschule habe ich die 4 immer verkehrt herum geschrieben, weil das irgendwie bei mir hat das irgendwie Sinn gemacht, dass die verkehrt herum stehen soll, obwohl das also ja gar nicht so richtig war.
2: Wie merkst du sonst noch in deinem Leben, dass dein Hirn einfach anders verdrahtet ist?
1: Zum Beispiel, wenn ich an einer Kasse stehe, dann ziehen alle schon immer sozusagen den richtigen Betrag raus mit den Münzen und so und die tun sich dann auch mal voll einfach bei den 20er-Cent-Münzen und sowas den richtigen Betrag zu finden sozusagen. Und wenn dann beim zum Beispiel eine ganz lange Schlange an so einer Kasse ist, dann stelle ich mich meistens immer an die Kasse, wo eine längere Schlange ist, dass ich mehr Zeit habe, den richtigen Preis also die richtigen Münzen rauszusuchen, weil ich da einfach mehr Zeit brauche und dann auch mit dem Kopf rechnen und wie viel sind jetzt zum Beispiel diese ganzen Münzen insgesamt, die ich gerade in meiner Hand habe, da brauche ich immer länger Zeit, ja.
2: Das mit Geld verstehe ich sofort, dass es im Alltag schwierig ist. Gibt es noch andere Situationen, an die man vielleicht nicht sofort denkt?
1: Also, was mir auch schwerfällt, ist zum Beispiel bei Spielen, wenn man so einen Würfel hat, also dann einfach Sachen würfeln muss. Die meisten gucken ja diesen Würfel an und dann wissen sie sofort, wie viele Punkte auf diesem Würfel sind. Aber ich muss das immer nachzählen. Also ich kann das, also wenn ich da drauf gucke, weiß ich die Anzahl von diesen Würfeln nicht. Da muss ich dann immer nachzählen. Also ich sehe das nicht sofort. Das zum Beispiel noch.
2: Wie ist es mit Uhrzeiten?
1: Ja, da habe ich auch so meine Probleme. Zum Beispiel kann ich also nicht die digitale Uhr, sondern diese runde Uhr, die kann ich bis heute immer noch nicht gescheit lesen. Also zum Beispiel in der 2. Klasse haben wir ja die Uhrzeiten gelernt und ich war auch wirklich die Letzte, die erst so richtig kapiert hat. Und ich habe auch neben meinem Bett einen digitalen Wecker, weil das fällt mir einfach schwer, die zu lesen, obwohl ich die jetzt eigentlich schon seit der 2. Klasse sozusagen können müsste, aber es tut mir immer noch Also ich tue mir da immer noch sehr schwer mit Uhr lesen.

0: ihr hört Frisbee-Jugendradio auf Max Neo. Ich bin Friedrich und das war der Song Perlenbaum von der Nürnberger Band Nun flog Dr. Bert Rabe. Die Band hat einen der ungewöhnlichsten Namen überhaupt, beschreibt ihre Musik selbst aber ziemlich entspannt als Songs über das Übliche. Also über Papierflieger, Vogelscheuchen oder Giraffenkot. Entstanden ist die Band wohl, nachdem Sängerin Mila in einer Kneipe gesungen hat und Hannes danach angefangen hat, mit YouTube-Tutorials Klavier zu lernen, damit die beiden zusammen Musik machen können. Klingt erfunden, ist aber tatsächlich ihre eigene Geschichte dazu. Wir sprechen gerade weiter mit Luisa über ihr Leben mit Dyskalkulie. Sie hat uns schon erzählt, wie schwierig zum Beispiel Geld oder Zahlen im Alltag sein können. Jetzt wollen wir von ihr wissen, wie sich das anfühlt, wenn man endlich einen Namen dafür bekommt und merkt, man ist nicht allein.
1: Ja, also erst habe ich gar nichts damit anfangen können, weil ich glaube, ich wurde auch in der Grundschule drauf getestet. Also wir haben das relativ früh, meine Eltern haben das relativ früh testen lassen. Und also ich konnte das Wort, glaube ich, auch fast gar nicht aussprechen, weil das halt so schwer ist. Und für mich war das erstmal, also es hat nicht wirklich was verändert. Aber dann später in der 5. Klasse oder in der 6. Habe ich mich nicht so, also es, ich habe mich schon manchmal gefragt, warum fällt es mir so schwer, obwohl es den anderen, also obwohl die anderen sich da so leicht tun. Aber es hat, also es war doch schon einfacher für mich zu wissen, dass ich sozusagen, also dass diese Schwäche, die ich habe, einen Namen hat und dass ich nicht die Einzige bin. Weil es gibt ja auch noch andere Leute, die auch eine Dyskalkulie haben.
0: Wie gehst du in der Schule damit um?
1: Also, was ich ein bisschen schade finde, ist, dass meine Lehrer das, die meisten Lehrer haben davon wahrscheinlich noch nie gehört. Zum Beispiel meine Mathelehrerin in der 5. Wusste auch überhaupt nicht, dass es Dyskalkulie gibt. Das finde ich echt schade, weil ich brauche ja immer ein bisschen mehr Zeit als die anderen im Matheunterricht und die meisten verstehen das dann gar nicht. Die meisten Lehrer haben keine Geduld dafür. Da würde ich mir schon wünschen, dass da mehr Lehrer Bescheid darüber wissen. Und ich selber im Umgang, also zum Beispiel, also ich laufe davor jetzt nicht wirklich weg. Ich versuche schon immer, das selber zu machen, aber zum Beispiel, ich habe ja auch Kochen als Fach und wenn wir dann irgendwie was abwiegen müssen oder so, dann frage ich manchmal meine Mitschüler, die mit mir gemeinsam kochen, zum Beispiel, was das jetzt für eine Zahl ist, weil ich das meistens, also im ersten Moment gar nicht diese Zahl zwar sehe, aber nicht weiß, welche Zahl das ist oder ob die für mich einfach abwiegen können, weil ich dann immer Angst habe, dass ich dann zu viel Mehl zum Beispiel in die Schüssel tue oder zu wenig, weil, ja.
0: Und wie ist das im klassischen Matheunterricht?
1: Also, zum Beispiel, wenn meine Lehrerin irgendwas an die Tafel schreibt, dann muss ich immer so zweimal hingucken, bis ich dann so zum Beispiel die Rechenaufgabe verstehe. Oder wenn wir Heftanträge schreiben, sage ich mir im Kopf immer noch diese Aufgaben, die Beispielaufgaben dann immer vor, weil, also ich brauche das einfach, das habe ich mir so angewöhnt, wenn ich mir das im Kopf nochmal vorsage, da verstehe ich es leicht, also verstehe ich es besser, genau.
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0: Und ihr hört Frischspirit Jugendradio auf Max Neo. Ich bin Friedrich und das war Elena Steri mit dem Song Heavy Rotation. Elena Steri kommt aus Nürnberg und bewegt sich musikalisch irgendwo zwischen Indie, Pop und Garage Rock. Viele ihrer Songs handeln von Beziehungen, Alltag oder Selbstzweifeln. Oft direkt und ziemlich ehrlich erzählt. Genau diese Offenheit passt auch zu unserem Gespräch mit Luisa. Wir reden heute über Dyskalkulie, also eine Rechenschwäche, die viele Menschen haben, die aber trotzdem erstaunlich wenig gesprochen wird. Dabei betrifft das nicht nur die Schule oder Mathearbeiten, sondern oft auch ganz normale Alltagssituationen. Uhrzeiten, Fahrpläne, Geld oder Orientierung. Wir wollten von Luisa deshalb noch wissen, was ihr Leben einfacher machen würde, in der Schule und auch außerhalb davon.
1: Zum Beispiel, also was mir, glaube ich, geholfen hätte, ist, dass ich den Taschenrechner früher bekomme, weil wir haben in der 8. Klasse jetzt den Taschenrechner erst bekommen. Und also ich tue mir sehr schwer mit Kopfrechnen und ich glaube, den Weg viel einfacher gemacht, wenn wir einfach den Taschenrechner früher bekommen hätten. Oder zum Beispiel Notenschutz müsste es eigentlich auch geben. Wenn zum Beispiel die mit Deutsch Rechtschreibschwäche kriegen dann immer mehr Zeit in den Schulaufgaben. Und an sich, wenn das die mit Dyskalkulie auch kriegen, das ist an sich auch gut. Aber das Problem ist, wenn ich das Thema nicht verstehe, dann mehr Zeit kriegt, dann kann ich das Thema immer noch nicht, obwohl ich mehr Zeit habe. Das fände ich gut, wenn da der Notenschutz da wäre. Genau, und was mir auch noch eingefallen ist, so vor ein paar Tagen in der Grundschule macht man ja so vor allem in der 4. Klasse sehr oft so Sachaufgaben, also Textaufgaben. Und das hat mir immer, also die habe ich nie richtig verstanden. Also da würde ich mir wünschen, dass die einfacher gestellt werden und also sozusagen einfacher erklärt hingeschrieben werden, dass die Kinder das dann auch verstehen. Weil bei mir war das so in der Grundschule, dass ich vor diesen Textaufgaben echt Angst hatte, weil ich die nie verstanden habe, was die da jetzt von mir wollten.
0: Und was würde das Leben außerhalb der Schule für viele Menschen mit Dyskalkulie einfacher machen?
1: So spontan würde ich vielleicht mehr Verständnis sozusagen, weil zum Beispiel bei mir war das so, ich bin ja von der vom Gymnasium runter auf die Realschule gegangen und ich hatte dann trotzdem immer noch Mathe-Nachhilfe. Und da war dann so eine Situation von einem alten Klassenkamerad von mir, der hat mich dann gefragt, warum ich immer noch Mathe-Nachhilfe habe, wenn ich doch eh schon runtergegangen bin, dann soll es doch eigentlich voll einfacher sein, viel einfacher sein. Und wenn ich wenn ich Mathe in der Realschule nicht verstehe, dann soll ich halt einfach runter auf die Mittelschule gehen. Ja, also das wäre jetzt vielleicht was mir gerade spontan so einfällt, mehr Verständnis.
0: Du hast für eine Ausstellung zum Thema Alltag mit Dyskalkulie Schwarz-Weiß-Fotos gemacht. Wir stellen sie auch auf unsere Homepage. Kannst du für unsere Radiohörerinnen und Radiohörer erzählen, was man darauf sieht?
1: Also da habe zum Beispiel ein paar Fotos zeigen mich beim Bezahlen sozusagen, weil da war ich mit einer Freundin auf einem Flohmarkt. Und da war das auch schon so, da habe ich extra schon meine Münzen gehabt und habe dann meiner Freundin gesagt, komm, du kannst ja noch ein bisschen am Stand gucken. Vielleicht findest du noch irgendwas. Und das war eigentlich so, dass ich dann mehr Zeit habe, meine Münzen für meine Sachen, die ich an diesem Stand gefunden habe, dass ich dann mehr Zeit habe, den richtigen Preis sozusagen zu suchen, genau wie bei der längeren Schlange an der Kasse. Und so, ich glaube, da waren diese, also ich habe auch auf jeden Fall die Waage abfotografiert. Und was ich auch noch abfotografiert habe, ist ein Stoppschild es gibt ja so Knöpfe im Bus, wo dann immer Stopp draufsteht. Und das ist jetzt zum Beispiel so ein Beispiel aus meinem Alltag, weil ich bin ja Buskind, also ich fahre jeden Morgen zur Schule mit dem Bus und auch wieder zurück nach Hause. Und ich stehe dann immer viel zu früh auf, also manchmal auch schon da, wo man dann noch nicht mal meine Bushaltestelle sehen kann, weil ich die Zeit und also nicht einberechnen kann, wie lange braucht mein Bus jetzt zu dieser Bushaltestelle. Und dann habe ich immer, also dann drücke ich immer dreimal, also oder zwei oder dreimal auf diesen Knopf, damit ich sicher gehen kann, okay, der bleibt jetzt auch stehen. Und ich stelle mich dann immer viel zu früh vor die Tür, weil da habe ich dann immer Angst, dass ich dann zum Beispiel viel zu spät aufstehe und dann bleibt der Bus nicht stehen. Und dann verpasse ich meine Haltestelle. Das wäre jetzt zum Beispiel auch noch ein Beispiel aus meinem Alltag. Ja.

0: The Lasts mit dem Song You Can't Control Me. Hier im Freespirit Jugendradio auf Max Neo. The Lasts kommen aus Nürnberg und machen Indie-Rock mit Post-Punk und Wave-Einflüssen. Der Song You Can Control Me beschäftigt sich mit toxischen Beziehungen und dem Gefühl, sich zu stark von anderen bestimmen zu lassen. Musikalisch klingt der Song dabei gleichzeitig ziemlich tanzbar und trotzdem düster. Und wir schauen jetzt kurz auf die Veranstaltungstipps aus der Luise für den Juni. Die Luise ist ja seit vielen Jahren einer der wichtigsten Orte für Jugendkultur in Nürnberg. Mit Konzerten, Workshops, Poetry Slams, Partys oder politischen Veranstaltungen. Gerade für junge lokale Bands ist die Bühne dort oft einer der ersten Orte, an dem sie vor Publikum spielen können. Also, wenn ihr Lust auf Konzerte, Kultur oder einfach gerade einen kreativen Abend habt, lohnt sich ein Blick in das aktuelle Programm auf jeden Fall.
1: Hi, hier ist Hanna vom Luise-Team mit unseren Veranstaltungstipps für den Juni. Donnerstag, den 18. Juni, findet Fierce Flow statt. Wir treffen uns ab 18 Uhr in der Luise. Der Eintritt ist kostenlos. An je einem Donnerstag im Monat hostet das Fierce Flow Collective einen Raum für alle. Das Fierce Flow Collective ist ein Flinter-DJ-Kollektiv aus Nürnberg. Und Raum für alle heißt, die Tür ist offen, Kicker und Billard stehen bereit und die Getränke sind gekühlt. Der Eintritt ist frei und ihr könnt auch einfach nur bei uns abhängen. Komm also vorbei, wenn du Bock hast aufzulegen, aber nicht die Möglichkeit. Wenn du Musik für jeden Anlass hast, aber noch nicht die Skills, daraus ein Set zu machen. Wenn du schon Erfahrung hast und sie gerne teilen willst. Oder auch, wenn du einfach mit anderen Flinters im sicheren Rahmen connecten willst. Bringt einfach euren USB-Stick mit, schließt ihn am Pionier-DJ Exe-DJ an und los geht's. Ein weiterer Tipp von uns ist der Emo-Biergarten, der am Samstag, den 20.06. in der Luise stattfindet. Der Beginn ist 18 Uhr und der Eintritt ist frei. Beim Luise Emo-Biergarten laufen Hits der Emo-Kids. Live von der Band Lily of the Valley. Kommt vorbei zum Connecten, gemeinsam einsam sein, zum Bingo spielen, gekühlte Getränke genießen und zusammen traurig sein im gemütlichen Biergarten der Luise. Als Special wird dieses Mal ein Selfcare-DIY beim Emo-Biergarten angeboten. Gemeinsam mit der Genesungsbegleiterin Laura könnt ihr Soul-Collagen basteln. Außerdem wird es einen Infostand und Kurzberatung vom Sozialpsychiatrischen Dienst der AWO geben. Unser dritter und letzter Tipp für den Juni ist die Akustik Open Stage am 25.06. Der Einlass ist 18 Uhr und der Beginn 19 Uhr. Der Eintritt ist frei. Ein Schlagzeug sowie Verstärker für E-Gitarren sind vorhanden. Sonstige Instrumente bringt ihr einfach selber mit. Und dann Plug and Play. Ab 19 Uhr eröffnet eine Band den Abend und danach ist die Bühne offen für alle, die jammen und sich auf einer kleinen Bühne ausprobieren wollen. Kein Firlefanz, nur Musik. Die Band wird bald bekannt gegeben.

0: Perle Godinski mit dem Song Perle im Frühspiel-Jugendradio auf Max Neo. Kalle Godinski ist Musiker, Produzent und Teil der Nürnberger Indie- und Hip-Hop-Szene. Seine Songs verbinden oft entspannte Beats mit eher nachdenklichen Texten. Perle wirkt auf den ersten Blick ziemlich locker, erzählt aber gleichzeitig viel über Nähe, Beziehungen und darüber, wie wichtig einzelne Menschen im eigenen Leben werden können. Ich bin Friedrich und wir waren für euch im Fränkischen Freilandmuseum unterwegs. Das Fränkische Freilandmuseum liegt in Bad Windsheim und gehört zu den größten Freilichtmuseen in Süddeutschland. Auf dem Gelände stehen mehr als 100 historische Gebäude aus verschiedenen Regionen Frankens. Darunter Bauernhöfe, Mühlen, Werkstätten oder alte Wohnhäuser. Viele davon wurden original angebaut und im Museum wieder aufgebaut. Man läuft dort also tatsächlich durch mehrere Jahrhunderte fränkischer Alltagsgeschichte. Im Museum gibt es nicht nur historische Häuser, sondern auch Bauerngärten und ein großes Kräuterfeld. Dort wachsen Heil- und Küchenpflanzen, die früher im Alltag ganz selbstverständlich genutzt wurden. Zum Kochen gegen Krankheiten oder sogar zum Färben von Stoffen. Unsere erste Station war der Baldrian. Viele kennen den heute nur noch als Beruhigungsmittel. Aber früher gehörte er in vielen Bauerngärten ganz selbstverständlich dazu. Das Kräuterfeld im Fränkischen Freilandmuseum ist übrigens ziemlich groß und verändert sich ständig. Je nach Jahreszeit blühen dort ganz unterschiedliche Pflanzen. Gerade deshalb lohnt sich ein Besuch mehrfach im Jahr. Während unserer Führung haben wir gelernt, dass viele Kräuter früher viel wichtiger waren als heute. Medikamente gab es auf dem Land oft nicht einfach zu kaufen. Also mussten die Menschen wissen, welche Pflanzen helfen können. Zum Beispiel bei Bauchschmerzen, Erkältungen oder Schlafproblemen. Und ganz ehrlich, es ist schon beeindruckend, wie viel Wissen früher einfach selbstverständlich war. Unsere Führerin hat uns deswegen weiter durch die verschiedenen Beete geführt und erklärt, welche Pflanzen essbar sind, welche heilen sollen und bei welchen man lieber vorsichtig sein sollte.
1: Wir stehen jetzt hier vor dem Kräuterfeld, das ist über Martin Bauer gesponsert. Das ist ja sitzt in Vestenbergskreuth und ist ein Produzent von Tees, Heilkräutern und so weiter. Und diese Felderreihe, was wir hier sehen, das sind natürlich alle Heilkräuter, die von der Kommission E anerkannt pharmakologische Wirkung haben, also durch Studien bestätigt, während ganz viele Dinge, was ich Ihnen jetzt also auf dem Weg erzähle, sind ja über die Volksheilkunde überliefert. Und der Baldrian zum Beispiel, der wird eingesetzt zur Beruhigung, und zwar nimmt man da die Wurzel. Der wächst eigentlich auch ganz gern so in dem Bereich wie das Mädesüß, so in feuchten Wäldern und so, findet man den oft. Und man setzt ihn, wie gesagt, als Beruhigungsmittel ein, als Tropfen oder als Schlafmittel. Vor allem als Schlafmittel, und hat halt den Vorteil, dass er nicht abhängig macht, wie zum Beispiel andere Schlafmittel. Und er soll auch helfen bei Prüfungsangst. Wenn man Prüfungsangst hat, so Tropfen Baldrian sollen so ein bisschen helfen.
0: Ihr hört Freestyle Jugendradio auf Max Neo. Ich bin Friedrich und wir waren für euch im Fränkischen Freilandmuseum in Bad Windsheim unterwegs. Definitiv ein Tipp für Ferien oder Wochenende. Das Gelände ist riesig und man kann dort problemlos einen ganzen Tag verbringen. Besonders spannend ist, dass sich nicht einfach nur alte Häuser herumstehen, sondern dass viele Gebäude auch eingerichtet sind. Man bekommt also wirklich ein Gefühl dafür, wie Menschen in Franken früher gelebt und gearbeitet haben. Außerdem gibt es regelmäßig Führungen, Aktionstage und Veranstaltungen. Zum Beispiel zu Handwerk, Landwirtschaft oder historischen Gärten. Und genau bei so einer Kräuterführung waren wir für euch dabei.
1: Dann kommt das Bergbohnenkraut, der Oregano in zwei verschiedenen Sorten, der Thymian und der Lavendel. Und wenn die blühen, dann ist es eine absolute Bienenweide. Ich würde mir die schon alleine, also die haben für mich mehrfach Nutzen. Sie sind alle heilwirksam auf unterschiedliche Art und Weise. Sie haben eine Blüte, die Insekten anzieht. Man kann sie auf dem Balkon kultivieren. Wenn man jetzt keinen großen Garten hat, kann man sie am Balkon kultivieren. Ja, und sie brauchen auch nicht viel Platz, ne? Also der Lavendel, den würde ich jetzt zusammen mit dem Baldrian und der Zitronenmelisse, das sind beruhigende Kräuter. Da könnte man sich sozusagen einen Abendtee oder einen Beruhigungstee draus machen. Lavendel wird auch natürlich in der Kosmetikindustrie genutzt, in der Parfümindustrie. Und der Gehalt an ätherischem Öl hängt von der Sonneneinstrahlung ab. Also wir werden aus dem Lavendel nie so viel ätherisches Öl rauskriegen wie jetzt die zum Beispiel in der Provence. Weil da hat man einfach die Sonneneinstrahlung, die dann diesen Gehalt an ätherischen Ölen auch gibt. Es gibt verschiedene Lavendelarten. Ne? Also das ist ja der normale Lavandula angustifolia. Ist jetzt unser heimische. Und dann gibt es den Speiklavendel, es gibt den Schopflavendel, der ist bei uns aber nicht winterhart. Die Zitronenmelisse empfehle ich auch nochmal dann. Das könnten wir jetzt auch die Kinder mal probieren lassen. Gurgeln oder trinken den Thymian-Tee. Also ähnlich, so ein bisschen ein ähnliches Wirkungsspektrum wie der Salbei. Das Sommeradonis, das ist jetzt keine Heilpflanze, das haben wir nur hier. Das ist eigentlich ein Ackerbeikraut, ist inzwischen ganz selten. Und weil es hier so schön aufgeht, lässt die Frau Berntol, unsere Museumsökologin, hier auch wachsen.

0: Ihr hört Free Spirit Jugendradio auf Max Neo. Ich bin Friedrich und das war die Band Neue Straße mit dem Song Bock auf Rock. Neue Straße ist eine Band aus Franken, die klassischen deutschsprachigen Rock mit einer Portion Humor verbindet. Der Song Bock auf Rock nimmt sich selbst nicht zu ernst und feiert einfach genau das, wonach er klingt. Laut Musik machen, gemeinsam spielen und Spaß daran haben. Wir sind weiter unterwegs im Fränkischen Freilandmuseum in Bad Windsheim und inzwischen von den großen Kräuterfeldern und den Bauern zu den Bauerngärten weitergelaufen. Die sehen ganz anders aus als viele modernen Gärten heute. Dicht bepflanzt, praktischer aufgebaut und oft mit Gemüse, Kräutern und Blumen direkt nebeneinander. Besonders spannend fand ich, dass früher praktisch jede freie Fläche genutzt wurde. Ein Garten musste eben nicht nur schön aussehen, sondern vor allem Essen liefern oder medizinisch genützlich sein.
1: Der normale Bauerngarten war alleine dazu da, Nutzpflanzen zu kultivieren und auch die Nutzpflanzen für den Acker zum Beispiel wurde als Krautgarten genutzt. Das Wort Garten kommt von Garto, der indogermanische. Das bedeutet Umzäunung. Und die Umzäunung brauchte man auch, weil wir haben jetzt hier Gänse und Hühner. Man musste den Salat oder was man angebaut hat natürlich vor den Gänsen und Hühnern schützen. Und typisch ist ein Mittelweg, ein ganz einfacher Mittelweg, die Beete links und rechts davon angelegt und außenrum eine Rabatte. Hier haben wir jetzt immer schon sehr viele Blumen dabei. Aber es sind auch noch Kräuter dabei. Ja, hier waren also auch Pflanzen nach 1500 angebaut in den Mittelaltergarten, wo wir jetzt dann noch hingehen werden. Da sind dann haben wir nur Pflanzen vor 1500. Das wäre dann ist dann Thema von der Gartenführung. Tomate, Erdbeere, wann, wie, wo und so weiter. Aber dauert jetzt halt noch ein wenig. Ich denke, nächste Woche irgendwann können wir dann endlich die Tomaten raus tun. Jetzt haben wir die Eisheiligen. Ne? Also die haben uns jetzt voll getroffen.
0: Jetzt gehen wir weiter zur sogenannten Mittelaltergruppe des Museums. Dort stehen Häuser aus der Zeit zwischen ungefähr 1360 und 15.000. Die Gärten dort unterscheiden sich nochmal deutlicher. Kleinere Flächen, einfache Zäune und teilweise Pflanzen, die man heute kaum noch kennt.
1: Also da sieht man so einen richtigen mittelalterlichen Zaun. Wir sind jetzt in der Baugruppe Mittelalter. Da sind unsere Häuser strohgedeckt. Die liegen alle so zwischen 1360, das Haus aus Höchstetten, und 1500 plus, wie das Haus aus Almoshof. In dem Zeitraum liegen, die sind aus unterschiedlichen Dörfern hergebracht. Hatten natürlich auf den Dörfern dieses Strohdach nicht mehr. Ne? In dem Fall sind die Dächer rekonstruiert. Und Almoshof, das ist bei Nürnberg. Ich glaube, da stehen noch einige von diesen sogenannten Schwedenhäusern. Ja. Die stehen da noch. Ne? Und wird, glaube ich, heuer irgendwo ein Dach auch saniert. Weil diese Strohdächer, das ist ein besonderer Rocken, der muss lang geschnitten werden. Wird, glaube ich, in Driesdorf, mit dieser Kooperation mit Driesdorf. Und ist letzten Sommer, das nennt man Schaubenbinden, haben die Besucher auch mitmachen dürfen, immer wieder mal mitmachen dürfen. Mhm. Und wir stehen jetzt hier, diese großen Blätter, das ist also eine Heilpflanze, die hat die Hildegard von Bingen. Total ja,

brauchen einmal kurz eine Wall of, eine Wallchen of Death. Come on, seid ihr bereit? Bei Dirty Hansen geht's ab.

0: aber mega.
1: 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Das war ein kleiner musikalischer Rückblick auf das Bandkarussell in der Musikzentrale mit dem Signature-Song der Band Dirty Hansen, der passenderweise Dirty Hansen heißt. Die Musikzentrale Nürnberg unterstützt seit vielen Jahren junge Bands aus der Region mit Proberäumen, Workshops oder Konzerten. Beim Bandkarussell bekommen Nachwuchsbands die Möglichkeit, live aufzutreten und sich zu vernetzen. Zum Abschluss unseres kleinen Einblicks in die Kräuterführung im Fränkischen Freilandmuseum gibt es noch ein Quiz unserer Führerin. Dabei geht es um Vitamin C und wie viel davon in verschiedenen Pflanzen steckt.
2: Also, was glauben Sie, was eine Zitrone hat an Vitamin C?
3: Ja, Milligramm oder wie? Oder?
2: Ja, Milligramm pro 100 Gramm.
4: Boah, keine Ahnung.
2: 53. Okay. So, und jetzt soll er unsere...

0: Wildgemüse. Die hat, der Giersch hat 210, schon mal das Vierfache an Vitamin C, also immer auf 100 Gramm. Man muss bei manchen Wildkräutern, bis man 100 Gramm zusammen hat, ist relativ, dauert relativ lang, aber bei Brennnessel und Giersch hat man das eigentlich auch relativ schnell zusammen. Der Kopfsalat, unser Kopfsalat, 13, ganz wenig. Ne? Und was am meisten hat, ist die Brunnengresse mit 800. Und die Brennnessel hat 333 Gramm pro 100 Milligramm pro 100 Gramm im Vergleich zur Zitrone. Das Vitamin C reichste Wildobst, Wildobst hat noch mehr, ist die Hagebutte. Also je nach Sorte hat die 1700 Milligramm.
1: Und als Bonus auch noch ein paar Ideen, was man mit Brennnesseln alles machen kann. Denn die gelten zwar oft als Unkraut, enthalten aber tatsächlich viele Vitamine und wurden früher regelmäßig in der Küche verwendet.
0: Und man nimmt, die ist jetzt schon relativ weit, da würde ich jetzt nur noch die Blätter nehmen, weil der Stiel ein wenig zäh ist, aber wenn sie ganz jung rauskommen, nimmt man sie oder die obersten Triebe. Und wenn man sie immer wieder abmäht, treibt die immer wieder frisch durch und dann kann man sie immer wieder neu nehmen. Die wirkt, das sind prima Entwässerungskuren zusammen mit dem Löwenzahn. Nimmt man die als Frühjahrskur, kann man auch als Teekur nehmen. Oder man verwendet sie wie Spinat. Einfach alle Rezepte, die sie mit Spinat haben, mit Brennnessel ersetzen. Aber man muss im richtigen Erntezeitpunkt und dann nimmt man natürlich auch solche Blätter, würde ich jetzt selber wieder mitnehmen, sondern würde schon schauen, dass ich schöne Blätter kriege. Ne? Manchmal sind die so sehr zerfressen oder haben unten irgendwelche Eiablagen. Da muss man mal ein bisschen drauf schauen. Ne? Wenn die frisch im Frühjahr rauskommen, ist das meistens noch nicht so. Ne? Und die Brennnessel ist so eine ganz Jahrespflanze. Man kann dann auch die Früchte ernten. Es gibt männliche und weibliche Brennnesseln. Das müsste man quasi im August eine Führung machen. Und dann nimmt man die männlichen und die hängen so runter. Die weiblichen stehen so ab, so ein bisschen quer. Und die männlichen hängen runter und das ist so eine Art Superfood. Ne? So wir tun Chiasamen ins Müsli rein, aber genauso gut könnte man Brennnesselsamen sammeln. Ne?
2: Und die müsste man trocknen noch, oder?
0: Die müsste man noch trocknen, ja. Also die sammelt man dann schon, wenn sie braun sind. Ne? Grün kann man sie auch nehmen, aber also wenn ich die grün frisch esse, dann kriege ich da Kratzen davon, vielleicht andere Menschen nicht. Aber. Und es ist nachgewiesen, da die Brennnessel auch entzündungshemmende Eigenschaften hat, dass man bei Arthrose die Medikamente um die Hälfte reduzieren kann. Also ist natürlich von Mensch zu Mensch und Erkrankung unterschiedlich, indem man täglich so 50 bis 100 Gramm Brennnesselmus zu sich nimmt. Also das hat so viele entzündungshemmende Eigenschaften, dass man da die Medikamentierung runterfahren kann.
1: Wir wünschen euch viel Spaß beim Ausprobieren heimischer Kräuter oder vielleicht sogar bei einem Besuch im Freilandmuseum. Wenn ihr dort Bilder macht, markiert uns gerne auf Instagram. Wir freuen uns drauf. Und wir verabschieden uns mit einem Live-Song der Band Limoto. Bis zum nächsten Mal hier im Free Spirit Jugendradio.
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4: Sommerhitze, ein kühles Eis und eine weitere Sendung Funkenflug für euch. Das ist die perfekte Kombi für einen Top-Sommertag und ich bin's, der Finn.
5: Auch von mir moin, dem Jonas. Gut, das mit dem Eis können wir euch jetzt vor den Boxen irgendwie nur schwer ermöglichen. Dafür gibt's heute wieder eine super Funkenflug-Sendung für euch. Genau zu der schaltet ihr gerade ein und erstmal danke, dass ihr dabei seid.
4: Heute gibt es einen bunten Mix aus spannenden Themen. Angefangen mit einem deutschen Klassiker der Filmgeschichte, den Wilden Kerlen. Von der großen Kinoleinwand in die Bücher. Wir sprechen nicht über die Filme und Bücher, die ihr vielleicht kennt und viele mit aufgewachsen sind. Es gibt nämlich Neues. Aufwachsen spielt dabei eine sehr große Rolle.
5: Weiter geht's mit einem ganz besonderen Event. Habt ihr schon mal was über Repo Blade Night gehört? Das ist nämlich ziemlich cool und bei uns gibt's heute ein bisschen Nachhilfe dazu. Kleiner Spoiler, für den anstehenden Sommer genau das Richtige und Auspowern ist garantiert.
4: Dazu schauen wir uns einmal noch die Frage aller Fragen an. Was ist Glück? Es gibt ja dazu Filme und Bücher, die das Thema behandeln. Uns interessiert aber vor allem eure Meinung.
5: Und keine Sorge, zu philosophisch werden wir jetzt auch nicht. Dafür werden wir jetzt erstmal musikalisch und starten rein in eine neue Ausgabe Funkenflug leider gut. Den Anfang macht ein echter Klassiker. Und nein, Finn, es geht jetzt nicht wieder um deinen deutschen Filmklassiker, sondern vielmehr um eine Band, die wir unter anderem vom Zebrastreifen kennen.
4: Summer Vibes on. Hier für euch Beatles mit Here Comes the Sun im Funkenflug auf Max Neo.
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0: Das war DJ Artin featuring Robbie Rosen mit Summer in New York. Kleiner Fun Fact an der Stelle. Artin war übrigens selbst viele Jahre Funkenflieger und nun wieder back in der Sendung. Und wir machen jetzt auch weiter mit den wilden Kerlen.
1: Also ich kenne ja die wilden Kerle gut aus meiner Kindheit. Vor allem die Filme haben damals ja wirklich eine ganze Generation an Kindern geprägt. Das, was mir da besonders im Kopf geblieben ist, war, dass die Filme ein ganz schöner Fiebertraum waren. Von Baumhäusern mit Verteidigungsmechanismen, schon echt verdammt kitschigen Liebesszenen und sogar Vampiren. Die Reihe war ja schon echt wild, wie der Name ja schon verlauten lässt.
0: Ja, voll. Ich habe es geliebt. Ich weiß noch genau. Damals in der Schule habe ich mit meinen Friends die wilden Kerle nachgespielt. Wir haben uns die eigenen Trikots fürs Fussi-Zocken im Pausenhof erstellen lassen und den ganzen Vibe irgendwie nachgelebt. Ja, vermisst die Zeit ein bisschen, muss ich ehrlich schon zugeben. Gibt bestimmt von euch auch einige, die es gefeiert haben, so wie ich. Hat bestimmt dann auch irgendwie was mit Nostalgie zu tun. Wenn man die wilden Kerle jetzt in den Kontext der heutigen Zeit stellt, dann wirkt doch einiges ja sehr cringe.
1: Dazu gibt es tatsächlich ein paar sehr gute Videos von zwei YouTubern namens Tubord Guys, welche die Filme ziemlich gut auseinandergenommen haben. Man vergisst dabei jedoch aber sehr leicht, dass die Filme tatsächlich auf Büchern basieren, welche sich zudem an einer realen Mannschaft orientiert hatten.
0: Für viele wilde Kerle-Fans ist jedoch eins lange ein Mysterium gewesen. Was passiert eigentlich, nachdem sie älter geworden sind? Das hat Autor Joachim Masanik in einer neuen Buchreihe verarbeitet. Da geht's vor allem um das Aufwachsen der damaligen HauptprotagonistInnen.
1: Wie das genauer hinter den Kulissen aussah, hört ihr jetzt.
2: Ich bin nicht nur der Autor, ich bin auch der Regisseur der wilden Kerle und ich war der Trainer der echten wilden Kerle, weil die wilden Kerle gab es in Wirklichkeit. Die haben damals in Grünwald gelebt, ein Ort im Süden von München, und ich habe damals die F-Jugend des TSV Grünwald trainiert. Da haben meine beiden Söhne mitgespielt, Leon und Marlon, die ihr alle kennt aus den Filmen. Die haben Maxi und Markus gespielt in den Filmen und wir haben gegen Bayern 25-0 verloren. Und die wilden Kerle haben dann behauptet, dass sie nur verloren hätten, weil die Bayern gefährlicher und berühmter sind. Und deswegen haben sie sich die wilden Kerle genannt. Wir haben schwarze Trikots gemacht, einen schwarzen Ball gemacht und wir haben die Bayern 5-3 besiegt. Das war die Gründungsgeschichte der wilden Kerle. Dann gab es die Bücher und die Filme und alle wilden Kerle, die in den Büchern vorkommen, die gab es in Wirklichkeit. Das sind wirklich die Originaljungs. Und dann wurden die wilden Kerle ja älter in den Filmen. Und in den Büchern durfte ich das aber nicht machen, weil der Verleger das nicht wollte, dass die älter werden. Und dann haben die Leute die Filme geguckt, aber nicht mehr die Bücher gelesen. Nach Wilde Kerle 6, seitdem fragt man mich einfach, warum ich die Geschichte von den Alten nicht weitererzähle. Und deswegen habe ich jetzt eine neue Buchreihe angefangen, das heißt Filme wild, und das erzählt, wie ein Kindertraum erwachsen wird, weil die meisten Menschen verlieren ja ihre Träume, wenn sie erwachsen werden, und wie schwierig es ist, einen Kindertraum in die Erwachsenenwelt mitzunehmen. Und das wollen wir auch verfilmen mit den alten Schauspielern. Ich glaube, das liegt daran, dass es halt wirklich echte Charaktere waren. Ich meine, wenn man drei Fragezeichen nimmt oder fünf Freunde, ist es immer, da gibt es einen hübschen Jungen, ein hübsches Mädchen, ein Mauerblümchen und meistens einen dicken Jungen. Und im richtigen Leben ist es aber so, dass manchmal Freunde sich deswegen finden, weil sie ganz identisch sind. Und deswegen gibt es halt bei den wilden Kerlen auch Figuren, die sind nicht so. Da gibt nicht diese Stereotypen, und es gibt auch mehr, weil man halt eine Fußballmannschaft mehr Leute braucht. Und dadurch, dass diese wilden Kerle echt waren und vieles aus dieser Geschichte, aus der Wirklichkeit in diese Geschichten reingekommen ist, war das für die Menschen, die es gelesen haben, mehr als nur eine fiktive Figur. Das waren Freunde, das waren Lebensgefährten. Ich glaube, das ist der Grund, warum das auch immer, man schämt sich nicht dafür, dass man wilde Kerle-Fan war, sondern so wie man sich mal vielleicht schämt, dass man Ninja Ninjago oder Benjamin Blümchen toll fand, sondern das ist halt, mit dem ist man groß geworden. Und deswegen, auch um mich bei den Leuten zu bedanken, habe ich jetzt die neue Buchreihe geschrieben. Also die ist für Erwachsene, die ist wirklich für Erwachsene. Und sie hat erzählt, wie die wilden Kerle erwachsen werden, wie sie Familien gründen, ob sie Kinder haben und wie sie halt damit umgehen, dass sie mal ein wilder Kerl waren und wie man das als Erwachsener noch sein kann.
1: Also ich habe die Buchreihe noch nicht gelesen, aber wie man gehört hat, stelle ich mir die neuen Bücher in der heutigen Zeit deutlich besser als die Filme vor.
0: Ja, krass. Irgendwie ging das mit den neuen Büchern und der Fortsetzung fast an mir vorbei. Ich glaube, da lese ich gerne und definitiv mal rein. Und passt, neue Lektüre für den nächsten Urlaub ist safe. Merken wir uns für immer wild.
1: Wild geht das jetzt auch weiter mit der Musik. Charlie XCX mit Break the Rules.

0: Wir sind Finn und ich, der Jonas. Ihr hört den Funkenflug auf Maxneo mit Parabelflug und ich sehe uns zwei.
1: Du hattest ja gerade gesagt, du nimmst die Wilden Kerle Bücher in den nächsten Urlaub mit. Das ist ja bestimmt noch ein bisschen hin. Du warst ja doch erst die Tage in Paris. Viele sehen Urlaub ja als ein glückliches Ereignis an. Würdest du sagen, dass das für dich Glück ist?
0: Puh, das ist voll die schwere Frage. Aber ja, irgendwie schon. Für mich ist Glück, gesund zu sein, tolle Menschen um sich zu haben, in Frieden zu leben und sich finanziell den ein oder anderen nicen, zum Beispiel Urlaub, leisten zu können. Was ist für dich Glück, Finn?
1: Ich muss sagen, dass Wegfahren jetzt nicht unbedingt das ist, was ich als Glück definiere. Das ist für mich immer mit sehr viel Stress verbunden. Ich sehe es zwar sehr ähnlich wie du, jedoch brauche ich sowas eher mehr so in kleineren Maße.
0: Aber hey, es soll ja hier nicht nur um uns gehen. Was ist Glück? Die Frage wird doch super oft gestellt und läuft einem dauernd über den Weg. Deshalb, jetzt seid ihr dran. Was ist für euch Glück? Denkt doch mal drüber nach und schreibt uns gerne eure Meinung in einer DM auf Insta unter @jugendradiomagazin_funkenflug.
1: Und in der Zwischenzeit hören wir uns doch mal eure Antworten direkt von der Straße an.
2: Was würdest du denn sagen, macht dich glücklich im Leben?
3: Also mit meinen Freunden Zeit sparen und gute Note in Schule zu erreichen.
4: Die Liebe. Ich weiß, das ist vielleicht jetzt nicht die interessanteste Antwort, aber was mich immer glücklich gemacht hat, sind andere Menschen halt. Meine Familie, meine Freunde und natürlich die Person, die einem am wichtigsten ist.
5: Schöne Momente im Alltag und Zeit mit tollen Freunden oder nach dem Sport.
6: Menschen, Interaktion mit Menschen, wenn es keinen Streit gibt. Die Sonne, die Wärme. Marienkäfer.
7: Eigentlich mein Leben, so wie es jetzt ist. Ich habe keine Probleme, keine Sorgen, ich bin gesund.
8: Einfach das Moment genießen, viele Freunde sehen.
9: Einen guten Beruf zu haben, gute Ausbildung zu haben.
10: Dass man allein am Leben teilnehmen darf, dass man das alles erleben darf, das ist an sich schon ein Glück, finde ich.
11: Gesundheit, wenn ich weiß, meinen Kindern geht's gut, mir geht's gut, meiner Frau geht gut, das ist für mich die Basis, worauf für mich Glück überhaupt entstehen kann.
12: Wenn ich die Frühlingsblumen jetzt sehe und im Garten alles raussprießt und alles grün wird, ja, das macht mich glücklich.
13: Tatsächlich, wenn ich mit meiner Familie zusammen bin, also mit meinen zwei Kindern und meinem Freund, das sind die Momente,

0: sagen, Sie haben etwas Wichtigeres in Ihrem Leben als Glück?
1: Naja, also wenn Glück jetzt die Definition ist für mich, dass es mit der Familie zusammen sein ist, dann eigentlich nicht. Ich glaube, das ist für alle so, die Kinder und Familie haben, wahrscheinlich, dass das das Wichtigste ist. Aber sonst so diesen Glücksbegriff, ich weiß nicht. Ich glaube, es geht oft vielleicht auch mehr um Zufriedenheit und angekommen sein und das gehört dann vielleicht alles zum Glücklichsein.
2: Menschen um sich herum zu haben, die auf einen achten und einen gut behandeln, mit denen man sich austauschen kann.
3: Liebe vielleicht? Hä? Liebe oder Glück? Einfach beide muss man haben, ne?
4: Zusammenhalt, Familie, Zufriedenheit und Gesundheit.
5: Wichtigeres als Glück? Eigentlich nicht. Nö. Das ist eine einfache Frage. Nö.
6: Gesundheit, weil ohne das kann es nichts geben. Aber Glück ist ja auch schwierig zu definieren. Das ist, was ist Glück? Für mich ist das etwas, kann man das sich erarbeiten oder glaubt man an Schicksal oder sowas? Ich glaube, dass man sich das erarbeiten kann, Glück. Also dann kommt es zu einem, wenn man daran arbeitet.
7: Ja, ich glaube schon. Ich glaube, dass auch Glück für andere Menschen wichtig ist. Weil wenn nur ich glücklich bin, ist das nicht zielführend.
8: Danke für eure Meinungen und ist ja auch echt ein komplexes Thema. Ich finde, auch die Masterantwort gibt's einfach nicht. Jeder und jede soll aus seinem Leben das für sich Beste rausholen und die ein oder andere Portion Glück kommt dann bestimmt auch.
9: Irgendwie ist das doch das Gleiche wie die Frage nach dem Sinn des Lebens. Da kommt wahrscheinlich jeder und jede auf seine eigenen Antworten.
8: Ja gut, vielleicht hasseln wir doch alle noch ein bisschen. Hassel mit Pink hier im Funkenflug auf Maxneo.

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0: Also meine Hobbys sind ja unter anderem Radio machen, schwimmen, Fahrradfahren, lesen und mit Freunden essen gehen.
1: Ich habe auch viele Hobbys. Für andere Menschen kann aber auch Inlineskating ein Hobby sein. Inlineskating war damals, als ich aufgewachsen bin, ein Riesending, wurde aber bald von Skateboards und Longboards verdrängt. Könnt ihr euch noch an Waveboards erinnern? Ich habe mich damit zwar nicht so zurechtgefunden, jedoch gibt es auch heute noch echt viele, die das aktiv als Hobby machen.
0: Vor allem in München ist das ein Riesending. Dort heißt es dann Blade Night. Vielleicht kennt ihr das jetzt noch nicht. Und um das mal genauer zu erklären, stellt euch vor, ganz viel Musik, Lichter und Sommervibes, während ihr mit Skates über die Straßen düst. Wir nehmen euch da einfach mal audiotechnisch mit.
2: Seit Anfang Mai rollen sie wieder, die Blades.
3: Für mich ist es einfach Summer in the City und einfach am Feierabend die Inliner schnappen und durch die City düsen mit Sonnenuntergang und gutem Wetter und guter Laune macht einfach jedes Mal super viel Spaß.
2: Jeden Montag in den Sommermonaten rollen bei der Blade Night bis zu 5000 Inlineskater durch die Münchner Innenstadt.
4: Seid ihr alle gut drauf? Auch die in der Warteschlange. Die Tierparkstrecke, ca. 14 Kilometer. Wir fahren unterm Startbogen durch.
2: Die Strecken führen jedes Mal durch einen anderen Teil von München und sind meistens um die 14 Kilometer lang. Um mithalten zu können, muss man schon fit sein.
5: Die Blade Night ist nichts für Anfänger. Ich empfehle jedem Anfänger ganz dringend, erstmal irgendeinen Kurs zu belegen. Sowas gibt es bei uns hier auch. Aber solange jemand nicht sicher auf Inlineskates stehen kann, solange jemand nicht in der Lage ist zu bremsen, bitte, bitte Finger weg von der Blade Night. Aber ansonsten, wenn jemand ein bisschen fortgeschritten ist, sicher draufsteht, bremsen kann, dann steht ihm nichts mehr im Wege.
2: Christian ist der Veranstaltungsleiter der Münchner Blade Night. Mittlerweile ist sie weit über die Stadtgrenzen hinaus bekannt und zieht SportlerInnen aus ganz Bayern an. Entstanden ist sie Ende der 90er Jahre, als Inlineskating ein richtiger Trendsport war.
5: Ursprünglich war die Blade Night mal was irgendwie mit so grünen Ideen zu tun hatte. Also öffentlicher Verkehrsraum, der mit alternativen Verkehrsmitteln genutzt wird. Für mich, wo ich aus dem Sport komme, ist es natürlich eine reine Sportveranstaltung. Und natürlich hat es den Nebeneffekt, dass wir hier einen öffentlichen Raum in Anspruch nehmen und uns mit alternativen Verkehrsmitteln vorwärts bewegen. Und so finde ich, ist die Blade Night eine ideale Mischung aus Sport und Event.
2: Den Event-Charakter nutzen auch viele der Teilnehmenden für ein bisschen Show. Einige sind schon weit vor dem Start da, fahren sich ein, üben Tricks und schauen sich Stunts bei anderen ab. Ein Ehepaar kommt händehaltend im Zebra-Outfit. Andere tragen Lichterketten oder leuchtende Flügel. Auch manche Blades fallen auf. Leuchtende Räder, fancy Design, blinkende Regenbogenfarben.
3: Ein riesengroßes, cooles Event, wo alle möglichen an Menschen zusammenkommen. Viele sind irgendwie in Kostümen, haben Musik dabei, haben einfach wirklich eine gute Zeit. Da ist es einfach ein Gemeinschaftsgefühl. Ganz was anderes, als wenn man es alleine machen würde. Zusammen macht es mehr Spaß.
2: Man kennt sich oder man lernt sich kennen. Feierabendstimmung. Es wird viel gelacht und gequatscht. Man merkt schon, die Blade Night ist irgendwie besonders.
6: Also erstmal die Teilnehmeranzahl, dass es so viele Menschen sind. Und halt die gesperrten Straßen, das hat man ja auch sonst nicht oft.
7: Also das Coole ist, man kann sich hier Dinge ausleihen, man kann sie kaufen. Und das ist irgendwie, finde ich, beste Qualität, weil die halten lange.
8: Oder in der Nacht, man fährt in der Nacht. Das ist auch cool, oder?
7: Ja.
9: Also ich finde es cool, weil es so ein öffentlicher Rahmen, wo sich jede Altersklasse eigentlich treffen kann und irgendwie so Outdoor was zusammen machen kann. Deswegen finde ich das eine gute Sache und man muss sowas unterstützen, damit sowas weiterhin lebt.
2: Gestartet wird um 21 Uhr. Vorher ist das Verkehrsaufkommen in München noch zu hoch. Die Teilnehmergruppe fährt dann in einem kompakten Block. Vorne die Langsamen, hinten die Schnellen, sodass sich das Feld nicht auseinanderzieht. Jede Seitenstraße und jede Kreuzung wird von den sogenannten Blade Guards gesichert, bis der ganze Tross durch ist. So läuft die Blade Night eigentlich richtig gut. Nur eines kann den Skatern immer wieder einen Strich durch die Rechnung machen: das Wetter.
5: Also es gibt eine ganz einfache Entscheidung. Bei nass wird nicht gefahren, bei trocken wird gefahren. Klingt einfach, Ist aber manchmal sehr schwierig. Die Probleme entstehen immer dann, wenn das Wetter nicht genau vorhersehbar ist. Sprich, wenn nicht genau vorhersehbar ist, ob es regnet oder nicht.
2: Deshalb heißt es in München Daumen drücken für einen Sommer mit vielen trockenen Montagabenden.
1: Hört sich doch nach einem richtig coolen Event an. Falls ihr da mal selbst Bock drauf habt, es gibt eine eigene Webseite dazu. www.bladenight-münchen.de.
0: Checkt doch mal, vielleicht gibt's auch in eurer Region solche Events. Aber seid euch bewusst, es machen super viele Leute mit. Leider nichts für Anfänger und eine gute Kondition braucht es auch.
1: Während ihr durch München rast, braucht ihr natürlich auch gute Musik auf die Ohren. Für Vibes sorgen Red Hot Chili Peppers mit Road Trippin'.

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1: Das war's jetzt aber auch schon wieder mit einer spannenden Sendung hier im Funkenflug auf Max Neo. Ob ihr jetzt die Wilden Kerle-Bücher für euren nächsten Urlaub packt, um das Glück in eurem Leben zu genießen, oder in München das Rollerskaten anfängt,
2: dann seid ihr jetzt top vorbereitet. Während es bei den wilden Kerlen wild zugeht, kann es auch hier im Funkenflug wild sein. Es fliegen die Funken und ihr könnt eure Kreativität freien Raum lassen.
1: Kommt gern dazu bei uns vorbei. Immer freitags um 15.30 Uhr im Medienzentrum Parabol. Es kostet nichts, macht super viel Spaß und ihr könnt euch einfach gerne mal ausprobieren. Ganz ohne Verpflichtung.
2: Alternativ gibt's uns auf Insta unter @jugendradiomagazin_funkenflug. Da seht ihr dann noch mehr Insights zum Funkenflug. Lasst ein Like und Follow da.
1: Danke heute an unseren Techniker Kili.
2: Damit wünschen wir euch noch ein glückliches Solange du wild bist.
1: Wow. Ciao.
2: Ciao.
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